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1: Euch einen schönen guten Morgen.
2: Schön, dass ihr mit dabei seid. 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
1: Und wir kümmern uns gleich um den teuersten Kaffee der Welt, um den sogenannten Kopi Luwak. Und der wird auf eine ganz besondere Art und Weise gefunden. Hört ihr alles gleich im Schlaumacher hier in ein paar Minuten. Jetzt geht's erstmal rein in diesen Mittwoch gleich mit Stadionrock aus den 80ern. Aerial Speedwagon sind auf dem Weg. Keep the Fire Burning. Und davor wird's einmal sommerlich, bitteschön. Und zwar mit Kaoma und Langbader. Euch einen schönen guten Morgen.
2: Guten Morgen.

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1: Was bitteschön hat der teuerste Kaffee der Welt mit Katzen zu tun? Eine ganze Menge. Bis zu 600 Euro kostet ein Pfund des sogenannten Kopi Luwak. Dieser Kaffee wird auf eine ganz besondere Art und Weise auf den Philippinen hergestellt. Dort lebt nämlich der sogenannte Fleckenmusang. Das ist eine Schleichkatzenart, die sich vom Fruchtfleisch der Kaffeekirsche ernährt. Im Magen der Tiere wird das Fruchtfleisch verdaut, die Kaffeebohne aber nicht. Sie ist für die Katzen unverdaulich, aber die Bohnen werden im Magen natürlich ganz besonderen Enzymen ausgesetzt und dadurch werden bestimmte Stoffe in den Bohnen freigegeben, die das ganz besondere Aroma entfalten. Und wenn die Bohnen bei den Katzen hinten wieder rausgekommen sind, dann werden sie also eingesammelt und geröstet. Und dabei entsteht dann das ganz besondere süßliche und leicht schokoladige Aroma und das soll tatsächlich einzigartig sein.

0: Hier seid ihr genau richtig, 5.32 Uhr.
1: Nostalgie ist hier. 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Schönen guten Morgen.
0: Morgen.
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0: Schönen guten Morgen, es ist 5.46 Uhr.
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2: Jetzt kommt eine kleine Schätzfrage heute Morgen für dich.
0: Aha.
2: Und zwar behaupte ich, das größte Gebäude der Welt soll mal über 1 Kilometer hoch werden.
0: Also das steht noch nicht, das soll gebaut werden.
2: Richtig, ist in Planung.
0: Über 1 Kilometer in die Höhe. Also eigentlich ist das total unvorstellbar und eigentlich müsste man sagen, nee, das kann gar nicht sein. Aber die Welt ist momentan so verrückt, dass das vielleicht doch sein kann. Ne? Also lass uns einmal ganz kurz überlegen.

0: das höchste Gebäude in Deutschland. Das ist, glaube ich, der Bankentower in Frankfurt. Der hat so etwas über 250 Meter, wenn ich das richtig weiß. Das heißt, wäre das Vierfache davon.
1: Richtig, genau.
0: Es klingt verrückt. Aber trotzdem, ich glaube, das könnte tatsächlich wirklich stimmen.
1: Hast du ein richtiges Bauchgefühl? Das ist Fakt. Ja, tatsächlich ist das der Jeddah Tower in Saudi-Arabien. Ist noch nicht fertig. Übernächstes Jahr soll der tatsächlich stehen. Und dann ist man, wenn man ganz oben ist, 1007 Meter über dem Boden.
0: Wahnsinn. Das heißt, da kann man über den Horizont hinausschauen.
1: Genau so ist es. Versuch's mal.

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2: Euch einen richtig schönen Mittwochmorgen, toll, dass ihr mit dabei seid.
3: Sarah und Till sind hier mit der Feel Good Morgen Show bei Nostalgie, nur die größten Songs. Ihr wisst, wir spielen mehr 80er und die besten 90er und da haben wir gleich eine der erfolgreichsten Boybands überhaupt. Es ist für viele die Band der 90er, nämlich Take That mit Everything Changes But You. Davor geht's in die späten 80er zum Piano. Man, hier ist der großartige Billy Joel und We Didn't Start the Fire.
2: Guten Morgen.
3: Morgen.

0: Besser können Kinder der 90er doch gar nicht in den Tag starten, oder? Als mit Take That und Everything Changes But You.
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0: Und damit machen wir natürlich auch munter weiter für euren Mittwochmorgen. Gleich Mike and the Mechanics, das erfolgreichste Nebenprojekt aller Zeiten von Mike Rutherford, Bassist und Gitarrist von Genesis. Wir hören ihn gleich mit Word of Mouth und davor eine der ganz großen Stimmen der 80er. Hier ist Jennifer Rush und My Destiny. Toll, dass ihr dabei seid. Euch einen schönen guten Morgen.
1: Guten Morgen.

0: Guten Morgen.
1: 6.15 Uhr.
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1: Hier kommen die Glückssternzeichen für den Mittwoch. Die Zwillinge sind mit dabei. Ihr habt heute eine überraschende Begegnung oder auch eine schöne Nachricht. Daraus entsteht ganz viel Motivation für diesen Tag. Die Steinböcke spüren heute Ruhe im Kopf. Entscheidungen fühlen sich sehr klar an. Skorpione haben einen ganz starken Bauchgefühl-Moment heute. Ihr solltet unbedingt darauf hören. Und die Widder fühlen ganz, ganz viel Auftrieb. Eine Sache entwickelt plötzlich eine ganze Eigendynamik und zwar zu euren Gunsten. Und immer dran denken, Glück entsteht oft dann, wenn man seinem eigenen Gefühl vertraut. Einen schönen Mittwoch. Hier bei Nostalgie, nur die größten Songs. Guten Morgen.

0: Wir sind bei euch, vielleicht schon beim zweiten Kaffee des Morgens. Nostalgie, nur die größten Songs.
1: Es ist 6.26 Uhr. Schönen guten Morgen.
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0: Wir sind uns ganz sicher, dass ganz viele Eltern gleich nickend hier vorm Radio stehen. Denn der Kauf von Kinderschuhen ist so ungefähr das größte Invest überhaupt. Denn alle paar Monate brauchen die Kinder neue Schuhe. Gerade jetzt zum Sommer stehen wieder neue Sandalen bei uns an.

0: Und tatsächlich wachsen die Kinderfüße unglaublich schnell. Und da kommt jetzt eine wundervoll tolle Idee. Alle Eltern werden jetzt gleich freudig, glaube ich, im Internet gucken, wo es diesen Schuh gibt. Ein Schuh, der mitwächst. Das haben Studierende der Sporthochschule Köln entwickelt. Denn auch sie haben gesagt, es kann ja nicht sein, dass man Kindern immer wieder neue Schuhe kaufen muss. Und dieser Schuh ist ganz innovativ, wurde auch zum Patent angemeldet. Denn an der Seite gibt es so eine kleine Schnalle. Und da kann man je nach Mitwachsen des Fußes einfach den Schuh immer ein bisschen erweitern und größer stellen. Es gibt verschiedene Farben mit ganz flexibler Sohle, Klettverschlüssen und ganz viel Platz für die Zehen. Wir Eltern finden, das ist eine großartige, innovative Idee und hoffen, dass sich dieser mitwachsende Kinderschuh schnell durchsetzt.
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0: 6.37 Uhr. Schönen guten Morgen.
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0: Bombast at its best. Air Supply, All Out of Love. Euch einen richtig schönen Mittwoch. Hier ist die Feel Good Morning Show bei Nostalgie. Nur die größten Songs. Und heute ist ein ganz wichtiger Gedenktag. Heute ist nämlich der Tag des Sonnenschutzes.
1: Ja, na klar. Und gerade auch in den letzten Tagen haben wir gesehen, was die

0: Sonne für eine Kraft hat. Es bleibt jetzt auch schön und der Sommer steht vor der Tür. Und ich empfehle immer, das gleich irgendwie in die Morgenroutine beim Gang ins Bad nach dem Duschen mit einzubauen. Ich nehme nämlich immer eine getönte Tagescreme schon mit Lichtschutzfaktor 50 drin.
1: Das ist gar nicht so verkehrt, ne? Einfach, dann hat man das hinter sich, kann einen Haken hintermachen und dann kann man die Sonne genießen, jetzt gerade auch nachher auf dem Weg zur Arbeit. Schön, das Seiten.

0: dass ihr auch heute wieder mit dabei seid. Nostalgie ist hier mit der Feel Good Morgen Show. Es ist 6.49 Uhr.
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2: Ja, es bleibt auch die nächsten Tage erstmal schön sommerlich warm. Im Süden gibt es teilweise weiter über 30 Grad. Heißt natürlich weiterhin an den Sonnenschutz denken und Vorsicht an Wäldern, denn da ist es auch ultra trocken, also es steigt die Waldbrandgefahr. Und beim Fußball bleibt Greuther Fürth in der zweiten Liga. In der Relegation gegen Rot-Weiß Essen hat man das Rückspiel mit 2:0 gewonnen. Neu dabei in Liga 2 sind ja dann nächste Saison die Absteiger St. Pauli, Heidenheim und Wolfsburg.

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1: Einen schönen Mittwochmorgen.
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1: Und da haben wir gleich eine der ganz großen Stimmen der Popmusik. Die unvergessene Whitney Houston und How Will I Know. Und davor geht's noch einmal in die 90er zu Caught in the Act und Love is Everywhere. Sarah und Till hier für euch. Euch einen schönen guten Morgen. Toll, dass ihr dabei seid.
2: Guten Morgen.

0: Die unvergessene Whitney Houston mit einem ihrer allerersten Hits aus dem Jahre 1985. Na, da hat sie ja ihr erstes Album, das hieß wie sie selber, nämlich Whitney Houston, auf den Markt gebracht. Und am Anfang lief das alles nicht so richtig. Aber dann kamen die Mega-Hits. Dann kam Saving All My Love For You, dann kam Greatest Love Of All und auch das, was wir gerade gehört haben, How Will I Know. Und Whitney Houston wurde einer der ganz großen Megastars der Popgeschichte.
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0: Und wir haben gleich den Mann mit der Wahnsinnsstimme für euch, nämlich Mr. Barry White, Can't Get Enough of Your Love, Baby. Und davor sind noch die Pet Shop Boys für euch am Start mit It's a Sin. Toll, dass ihr dabei seid. Schönen guten Morgen.
1: Guten Morgen. Well,

0: Euch einen schönen guten Morgen.
1: Es ist 7.16 Uhr.
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0: Was bitteschön hat der teuerste Kaffee der Welt mit Katzen zu tun? Eine ganze Menge. Bis zu 600 Euro kostet ein Pfund des sogenannten Kopi Luwak. Dieser Kaffee wird auf eine ganz besondere Art und Weise auf den Philippinen hergestellt. Dort lebt nämlich der sogenannte Fleckenmusang. Das ist eine Schleichkatzenart, die sich vom Fruchtfleisch der Kaffeekirsche ernährt. Im Magen der Tiere wird das Fruchtfleisch verdaut, die Kaffeebohne aber nicht. Sie ist für die Katzen unverdaulich, aber die Bohnen werden im Magen natürlich ganz besonderen Enzymen ausgesetzt und dadurch werden bestimmte Stoffe in den Bohnen freigegeben, die das ganz besondere Aroma entfalten. Und wenn die Bohnen bei den Katzen hinten wieder rausgekommen sind, dann werden sie also eingesammelt und geröstet. Und dabei entsteht dann das ganz besondere süßliche und leicht schokoladige Aroma.

0: Euch einen schönen guten Morgen. Nostalgie ist hier. 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
1: Es ist 7.29 Uhr. Schönen guten Morgen.
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1: Na, hattet ihr heute Morgen auch schon einmal kurz das Handy in der Hand und habt durch Instagram gescrollt? Na klar, machen wir ja alle irgendwie. Und das Schöne ist, dass genau das machen wir ja alle jetzt, das Tierheim Dortmund dafür nutzt, über Instagram Tiere zu vermitteln. Sowohl Schildkröten, Hamster oder Meerschweinchen als auch Hunde oder Katzen. Und das Tolle ist, dass das richtig gut funktioniert. Denn mehr als die Hälfte der neuen Besitzer melden sich mittlerweile über Instagram. Und das Tierheim Dortmund ist da wirklich auch ganz akribisch, prüft dann eben die Anfragen mit einem ganz gezielten Fragebogen und vermittelt dann das Haustier, das auch zu der Familie passt. Und das finden wir eine ganz tolle Sache, dass eben auch Social Media dafür genutzt wird, Tiere an ein schönes, neues Zuhause zu vermitteln. Und wenn ihr da vielleicht noch auf der Suche seid, klickt euch doch mal rein auf Instagram. Mehr Infos findet ihr natürlich auf der Seite vom Tierheim Dortmund. Viel Spaß!
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0: Einen schönen guten Morgen um 7.38 Uhr.
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2: Also, ihr geht jetzt zu Insta und wir spielen Blondie für euch. Hier ist The Tide is High bei Nostalgie. Nur die größten Songs.
3: Morgen.

0: Schönen guten Morgen und klasse, dass ihr auch heute eingeschaltet habt. Nostalgie ist hier. Wir spielen für euch nur die größten Songs. Es ist 8 vor 8.
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2: Ja, die nächsten Tage bleibt's erstmal weiter trocken. In NRW soll deswegen jetzt teilweise schon mal beim Trinkwasser gespart werden. Dann kann man in Hamburg nur noch heute per Briefwahl zur Olympia-Bewerbung abstimmen. Am Sonntag sind dann nochmal Wahllokale auf. Und dann gibt's bei uns in Deutschland immer mehr Superreiche. Letztes Jahr sind über 1000 Leute dazugekommen, die mehr als 100 Millionen Dollar haben. Die haben vor allem durch Aktien letztes Jahr ordentlich was verdient.

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10: Ihr macht alles richtig. In der Ruhe liegt die Kraft an diesem Mittwochmorgen. Ne? Erstmal gibt's ein neues Käffchen und für den Rest sind wir ja da.
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10: Und da haben wir gleich Gänsehautmusik aus den 90ern für euch. Elton John mit Candle in the Wind in der Version für Lady Di. Und davor geht's noch einmal in die 80er. Irene Cara jetzt mit Flashdance. What a feeling. Sarah und Till hier für euch am Start. Toll, dass ihr dabei seid. Schönen guten Morgen.
11: Guten Morgen.

0: Das ist tatsächlich in Deutschland die meistverkaufte Single aller Zeiten. Candle in the Wind in der 97er Version von Elton John. Und er hat damals mehr Singles verkauft als Wham mit Last Christmas und Mariah Carey mit All I Want for Christmas is You zusammen. Nämlich 4,5 Millionen Mal ging die Single Candle in the Wind in den 90ern über die Ladentheke. Und das ist bis heute absoluter Rekord.
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0: Und wir haben gleich eine riesen Coverversion aus den 90ern für euch, nämlich Face No More mit I'm Easy im Original natürlich von den Commodores. Und davor noch die Queen of Pop für euren Mittwochmorgen. Hier ist Madonna mit Like a Prayer. Euch einen schönen guten Morgen.
1: Morgen.

0: Morgen.
1: Um 8.19 Uhr.
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1: Sarah, es geht heute einmal raus in die Natur.
0: Das finde ich toll, da geht es einem immer besser.
1: Und zwar zu den wichtigsten Insekten überhaupt. Es geht zu den Bienen.
0: Schön.
1: Ich behaupte, für ein Glas Honig muss eine Biene ihr ganzes Leben lang arbeiten.
0: Oh, das ist ja Wahnsinn, die Vorstellung. Also erstmal ganz toll ja auch, was Bienen überhaupt leisten, ne, dass sie Honig produzieren können. Mhm. Und wenn man einmal gesehen hat, so eine Bienenwabe und davon so Honig runter essen durfte, dann weiß man erstmal, was die dazu in der Lage eigentlich sind, die Bienen, wie fleißig die auch sind. Und wenn eine Biene ihr ganzes Leben lang arbeitet für ein Glas Honig, müsste man das noch ein bisschen mehr zu schätzen wissen. Deswegen sage ich einfach, ich glaube, das stimmt. Ich glaube, es ist Fakt.
1: Es tut mir sehr, sehr leid. Es ist tatsächlich
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1: In einem Glas Honig sind ja meistens 500 Gramm drin. Und um diese 500 Gramm Honig zu bekommen, brauchst du die Lebensleistung von 50 Bienen. Biene schafft in ihrem Leben nämlich ungefähr nur 10 Gramm Honig.
0: Also solltet ihr heute Morgen im Müsli oder auch auf dem Brot ein bisschen Honig schmieren. Vielleicht noch ein kleines bisschen dankbarer sein.
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0: Einen schönen Start in den Morgen. Nostalgie ist hier, wir spielen nur die größten Songs.
1: Es ist 8.29 Uhr. Schönen guten Morgen.
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0: Wer heute noch ganz dringend zu IKEA muss, um vielleicht ein paar Kerzen zu kaufen oder eben auch den Packschrank, ja, das kennen wir ja alle, aber einfach gar keine Lust auf den ganzen Trubel hat und manchmal ist einem das ja wirklich auch alles zu viel, für den haben wir eine richtig gute Nachricht. Denn IKEA führt deutschlandweit ab sofort jeden Mittwoch eine stille Stunde ein. Das bedeutet, dass gerade Einkaufen heute in diesem Zeitraum total zu einem ruhigen Erlebnis wird. Das ist zum Beispiel für Menschen gedacht, die viel geräuschempfindlicher sind, aber natürlich auch zum Beispiel für Eltern mit kleinen Kindern. Vielleicht schläft das Kind gerade im Kinderwagen, man möchte einfach in Ruhe einkaufen. Aber gleichzeitig eben auch für ältere Personen. Menschen, die einfach ein ruhiges Einkaufen bevorzugen. Ehrlicherweise wird richtig viel dafür gemacht, denn es gibt zum Beispiel keine Musik, keine Lautsprecherdurchsagen, außer es gehört der Sicherheit an. Und selbst im Restaurant wird darauf geachtet, dass weniger Geräusche stattfinden. Also laute Signale der Öfen oder auch in der Küche, die werden einfach zurückgedreht. Das finden wir eine richtig gute Idee. Immer mittwochs von 17 bis 19 Uhr die stille Stunde bei IKEA für ruhiges Einkaufen.
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0: Es ist 20 vor 9. Klasse, dass ihr da seid. Schönen guten Morgen.
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0: Kennst du das, wenn du so ganz überzeugend etwas erzählst, ja, hast aber eigentlich nicht so viel Ahnung, aber hast einfach so die innere Haltung und die Leute, die glauben es dir trotzdem. Manchmal ist das so, ne?
1: Ja, hin und wieder klappt das, ja, auf jeden Fall.
0: Und genauso hat es nämlich auch Phil Collins bei diesem Song hier gemacht. Zur Studio ist einfach ein ausgedachter Name, den es gar nicht gibt.
1: Klang einfach nur super. Er hat es einfach so gesungen, ne? Und dann hat er sich überlegt, was könnte ich denn dafür für ein Wort nehmen? Und er fand nichts Passendes und dann blieb es einfach dabei. Und ich weiß, dass in den 80ern wurde ganz viel drüber gerätselt. Was bitteschön ist ein Sussudio?
0: Eigentlich hat es nichts zu bedeuten, klingt aber wahnsinnig gut hier bei Nostalgie. Nur die größten Songs geht's jetzt in den Mittwochmorgen mit dem nächsten absoluten Klassiker von Stevie Wonder. I just called to say I love you.
1: Sarah und Till hier, schönen guten Morgen.
0: Morgen.

0: Nostalgie ist hier. Wir spielen für euch nur die größten Songs. 8.53 Uhr. Schönen guten Morgen.
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2: Ja, es bleibt auch die nächsten Tage erstmal schön sommerlich warm. Im Süden gibt es teilweise weiter über 30 Grad. Heißt natürlich weiterhin an den Sonnenschutz denken und Vorsicht an Wäldern, denn da ist es auch ultra trocken, also es steigt die Waldbrandgefahr. Und beim Fußball bleibt Greuther Fürth in der zweiten Liga. In der Relegation gegen Rot-Weiß Essen hat man das Rückspiel mit.

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2: Euch einen schönen Mittwochmorgen. Klasse, dass ihr mit dabei seid.
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2: Und wir haben gleich eine Meganummer aus den 80ern für euch, nämlich Shannon mit Let the Music Play und davor eine der erfolgreichsten Boybands aus den 90ern. Sie galten immer so ein bisschen als die Bösewichte, haben wirklich tolle Musik gemacht. Hier sind East 17 mit Thunder. Sarah und Till für euch am Start. Klasse, dass ihr dabei seid. Schönen guten Morgen.
3: Guten Morgen.

0: Der eine oder andere dachte ja, das sei eine Band, ne? Aber weit gefehlt, das ist eine einzelne Frau. Brenda Shannon Green hat sich einfach nach ihrem zweiten Vornamen genannt und hatte einen der ganz großen Mega-Dance-Hits der 80er. Let the Music Play.
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0: Wir haben gleich einen großen Klassiker für euch. When You're in Love with a Beautiful Woman. Dr. Hook sind auf dem Weg. Davor Just an Illusion. Hier sind Imagination. Schönen guten Morgen.
1: Guten Morgen.

0: schönen guten Morgen.
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0: Hier kommen die Glückssternzeichen für den Mittwoch. Die Zwillinge sind mit dabei. Ihr habt heute eine überraschende Begegnung oder auch eine schöne Nachricht. Daraus entsteht ganz viel Motivation für diesen Tag.

Steinböcke spüren heute Ruhe im Kopf. Entscheidungen fühlen sich sehr klar an. Skorpione haben einen ganz starken Bauchgefühl-Moment heute. Ihr solltet unbedingt darauf hören. Und die Widder fühlen ganz, ganz viel Auftrieb. Eine Sache entwickelt plötzlich eine ganze Eigendynamik und zwar zu euren Gunsten. Und immer dran denken, Glück entsteht oft dann, wenn man seinem eigenen Gefühl vertraut. Einen schönen Mittwoch. Hier bei Nostalgie, nur die größten Songs. Guten Morgen. Oh.

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1: Um 9:55. Guten Morgen.
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1: Meine Tochter hat mir gerade erst vor ein paar Tagen gesagt, dass ihre neuen Schuhe an ihrem kleinen Zeh drücken. Dabei sind sie schon eine Nummer größer, denn ihre Füße sind ganz plötzlich mal wieder gewachsen. Viele Eltern kennen das. Da müssen ganz schnell neue Turnschuhe oder eben jetzt auch im Sommer Sandalen her. Und das geht natürlich ins Geld, denn Kinderfüße wachsen einfach unglaublich schnell. Trotzdem möchte man natürlich gerade für die zarten und sensiblen Kinderfüße richtig gute Schuhe haben. Und da kommt eine wirklich tolle Idee aus Köln. Denn an der Sporthochschule, da haben Studierende einen mitwachsenden Kinderschuh entwickelt. Und zwar gemeinsam mit Fachleuten. Und natürlich haben sie auch darauf geachtet, dass der Schuh schön orthopädisch ist. Gutes Material, eine flexible Sohle und Klettverschlüsse, auch immer sehr, sehr wichtig für Kinderschuhe. Und das Tolle ist, dass man an der Seite eine Schnalle immer weiter flexibel stellen kann. Wenn der Zeh

0: eben ein bisschen größer wird oder der gesamte Fuß, kann der Schuh einfach mitwachsen. Ich als Mama von 2 Kindern finde, dass das eine wirklich tolle Sache ist, wenn der Schuh dann eben länger hält und hoffen, dass sich der mitwachsende Kinderschuh ganz schnell durchsetzt.
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0: 9.38 Uhr. Morgen.
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0: Mit diesem großartigen Sound geht's in den Mittwoch besser. Finde ich, kann man nicht in den Tag starten. Ich liebe diesen Song einfach. Casey und Jojo mit All My Life. Hier bei Nostalgie nur die größten Songs.
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0: 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Es gibt Tickets für Lenny Kravitz.
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1: So, haben wir das alles geklärt? Dann können wir weiter Musik spielen, oder? Dafür sind wir ja da hier bei Nostalgie, nur die größten Songs. Jetzt eine der ganz großen Stimmen der Popmusik. Hier ist Robin Gibb mit Juliet. Schönen guten Morgen.
0: Morgen.

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5: Schönen Mittwoch, ich bin Marie und wir holen uns jetzt gemeinsam noch einen zweiten Kaffee, oder? Dazu gibt's gleich Mr. Big und To Be With You und hier sind Wham mit Wake Me Up Before You Go Go. Also bei mir gibt's jetzt gleich einen Cappuccino.

Ach, ist das schön. Unsere Playlist ist eine richtige Überraschungstüte. Wir haben nämlich mehr 80er und die besten 90er. Und dazu gehört auch dieser One-Hit-Wonder von OMC. Der Australier hat damit wirklich einen ganz außergewöhnlichen Song geschaffen. Hier ist How Bizarre. 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

0: Jugendliche sollen in Apotheken in Zukunft nicht nur Kopfschmerztabletten bekommen, sondern auch Hilfe bei seelischen Problemen. In Deutschland entstehen gerade sogenannte Safe Space Apotheken. Dort können junge Menschen kostenlos und vor allem auch anonym und ohne Termin über mentale Belastungen sprechen und bekommen dann Hilfe dabei, passende Beratungsstellen und Unterstützung zu finden. Gerade in einer Zeit, in der junge Menschen so psychisch belastet sind wie noch nie, ist das wirklich eine tolle Maßnahme. Bundesweit machen schon über 40 Apotheken mit. Ein kleines Schild an der Tür signalisiert den Jugendlichen, hier seid ihr willkommen und könnt über eure Probleme sprechen.
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Fleisch. Wisst ihr, es gibt eine einzige Sache, die ich am Sommer nicht mag, und zwar der tägliche, morgendliche Kampf mit den Kindern, dass sich bitte eincremen mit Sonnencreme. Das ist wirklich das Einzige, was ein bisschen nervig ist. Aber für dieses Lebensgefühl nehmen wir das doch alles in Kauf. Ich hoffe, ihr genehmigt euch heute noch ein Eis, setzt euch ein bisschen raus in die Sonne und genießt einfach das tolle Wetter und die langen Abenden. Wir versorgen euch mit der perfekten Gute-Laune-Playlist dazu. Hier ist Joe Cocker mit Summer in the City. 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
2: Mit Marie Gomez, hi! Och Mann, ich find's echt ein bisschen schade, dass sich die Spice Girls leider auf kein gemeinsames Konzept einigen konnten zu ihrer geplanten Jubiläumstour und haben die deswegen einfach abgesagt. 30 Jahre ist es nämlich her, dass die Band mit Wannabe die Welt so ein bisschen aufgerüttelt hat. Den Song, den hört ihr jetzt. Und ich habe außerdem noch die Rolling Stones für euch dabei mit Start Me Up.

Neues Haus. Ihr wisst, wir liefern euch nur die größten Songs und der, den ich euch jetzt spiele, den könnt ihr garantiert auch richtig mitsingen. Das ist einfach so ein Ohrwurm und ist einer der wenigen Songs, der in verschiedenen Jahrzehnten es in die Charts geschafft hat. Nicht nur, als er damals veröffentlicht wurde, im Jahr 1975, damals war er ein Riesenhit. Er wurde in den 80ern nochmal re-released und hat es dann in die Charts geschafft und in den 90ern nochmal, weil er Teil des Films Ganz oder gar nicht, auf Englisch The Full Monty war und dann plötzlich wieder überall lief. Vielleicht schafft er in den 2020ern nochmal ein Comeback. Hier sind Hot Chocolate mit Yous.

0: Kinder und Familien wird gerade ja viel diskutiert in Deutschland. Aber was sagen eigentlich die Kinder? Der Kinderreport 2026 wurde jetzt veröffentlicht und da kam raus, dass fast alle Kinder und Jugendliche in Deutschland sich kostenlose Bildung von der Kita bis zur Schule wünschen. Außerdem sagen viele, Schulen brauchen mehr Personal und auch mehr Unterstützung für Kinder, die es schwerer haben und bessere Angebote für mentale Gesundheit und der Sprachförderung. Auch spannend, 94% der jungen Menschen, die da befragt wurden, wünschen sich auch mehr Demokratiebildung in der Schule, also besser zu verstehen, wie Zusammenleben und Demokratie eigentlich funktionieren. Und das ist doch ein total schöner Ausblick, dass die Kinder gecheckt haben, was wirklich wichtig ist. Die junge Generation will nicht nur gute Bildung für sich selbst, sondern faire Chancen für alle. Und das ist doch wirklich ein richtig starkes Statement.
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0: of the Dark von Falco bei Nostalgie. Und ich habe jetzt die Steffi aus Hamburg in der Leitung.
1: Hallo, moin.
0: Moin.
1: Hallo, das ist ja eine Überraschung.
0: Ja, du hörst gerne und fleißig Nostalgie. Wie hast du uns denn eigentlich entdeckt und warum hörst du uns so gerne?
1: Ich höre euch tatsächlich übers Internet und ich mag einfach diesen Mix. Liebe die Hits der 80er, 90er. Finde ich total klasse und ich mag das, wenn sich nicht so oft Lieder wiederholen und deswegen höre ich euch einfach so gern.
0: Schön. Du hast mitbekommen, dass wir bei Nostalgie euch ja auch zu richtig tollen Konzert-Highlights schicken. Also die Musik gibt es nicht nur im Radio, sondern die kann man ja auch live erleben und du wolltest ganz gerne zu Seal.
1: Ja, genau, in den Stadtpark in Hamburg. Würde ich gerne hingehen.
0: Okay. Ja, ich glaube, da ließe sich was machen, weil wenn ich dich schon mal am Telefon habe, also du hast die Tickets gewonnen. Glückwunsch.
1: Ja, vielen Dank. Cool, da freue ich mich. Oh, stark.
0: Steffi, ich wünsche euch einen ganz wundervollen Abend unter freiem Himmel mit Ziel und liebe euch jetzt direkt den nächsten großen Song. Hier sind Olivia Newton-John zusammen mit dem Electric Light Orchestra und Xanadu. Nur die größten Songs von Nostalgie.

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2: Sommer, Sonne, Eis. Ach, wir lassen uns gut gehen. Ich bin Marie und freue mich gleich auf Take That mit Back for Good. Und hier sind David Bowie zusammen mit Queen und Under Pressure. Was für eine Kombi.

Schönen Mittwoch, ihr hört Nostalgie und jetzt kommt ein echter Ohrwurm aus den 90ern. Ein Song, der es nicht nur in die Charts, sondern auch in zahlreiche Filme, Memes und Partys geschafft hat. Smash Mouth hat mit All seinen absoluten Hit gelandet, der uns immer wieder daran erinnert, dass jeder das Zeug zum Star hat. Hier ist All Star, nur die größten Songs bei Nostalgie. 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

0: Und dann fährt man 2 Wochen in den Urlaub und fragt sich plötzlich, wer kümmert sich denn jetzt eigentlich um meinen Sauerteig? Ein Bäcker aus Kiel, der bietet jetzt genau dafür eine Art Sauerteig-Pension an. Kunden können ihren Teig während der Reise dort abgeben, damit er weiter gefüttert und gepflegt wird und nach dem Urlaub wieder fit zum Backen ist. Witzig, oder? Nicht ganz günstig, die Geschichte. 20 Euro kostet die erste Woche und jede weitere Woche dann 10 Euro. Aber anscheinend ist es der eigene Sauerteig wert und irgendwie auch witzig, dass manche Menschen ihren Sauerteig inzwischen fast behandeln wie ein Haustier.
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500 Miles von den Proclaimers. Was für ein legendärer Song. Und auch Madonna zeigt mal wieder, warum sie einfach Popgeschichte ist. Jetzt wird sie sogar bei der allerersten Halbzeitshow eines WM-Finales auf der Bühne stehen. So ein bisschen wie beim Super Bowl. Zusammen mit Shakira und der koreanischen Boygroup BTS. Passt irgendwie perfekt zu ihr, denn Madonna hat es schließlich auch schon damals geschafft, sowohl in den 80ern, in den 90ern und dann nochmal in den 2000ern, immer wieder neue Generationen zu erreichen. Diese Frau ist ein wandelndes Chamäleon und genau deshalb lieben wir sie. Hier ist sie mit Express Yourself. 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
2: Mit Marie Gomez, ihr knallt euch jetzt gleich mal ein paar Eiswürfel in so ein schönes Getränk und wir liefern euch nur die größten Songs dazu. Gleich George Harrison mit

Breakout von Swing Out Sister an diesem Mittwoch. Kurze Woche, das dürfen wir nicht vergessen. Und dazu liefern wir euch den perfekten Soundtrack und feiern die Musik. Hier ist John Miles mit Music. 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

0: Falls ihr beim Online-Dating einfach keinen Erfolg habt, dann liegt das keineswegs an euch. Es ist einfach anstrengend, über Dating-Apps wie Tinder und Co. einen Partner zu suchen. Eine neue Studie zeigt sogar, dass 12-14% der Nutzer von Dating-Apps an einem Online-Dating-Burnout leiden. Symptome sind Erschöpfung, Desinteresse und Konzentrationsschwäche. Die Zahlen kommen von einer Forschung der Kölner Psychologieprofessorin Vera Aretz, bei der sie online über 2600 Menschen befragt hat. Die Forscherin empfiehlt, Alternativen wie Single-Reisen oder auch mal Speed-Dating auszuprobieren und rät auch, nicht zu lange mit dem persönlichen Treffen zu warten, um Enttäuschungen zu vermeiden. Daten ist einfach anstrengend und auch da dürft ihr euch mal eine Pause gönnen, so ganz offiziell von wissenschaftlicher Seite.
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0: Mark mit Want to Make Her Happy bei Nostalgie. Wir präsentieren euch Europas größte Bee Gees Tribute Show und zwar Bee Gees by Main Course. Das ist ein richtiges Fest und Simone aus Höxter möchte auch dabei sein. Was verbindest du denn mit den Bee Gees?
1: Ja, meine Mutter hat immer sehr gerne Bee Gees gehört. Das ist ja so ein bisschen, also ich bin 75er Baujahr, das ist ja noch ein bisschen weiter von entfernt. Und meine Mama und mein Papa, die haben immer unheimlich gerne Bee Gees gehört. Deswegen lief das bei uns zu Hause und die Tonlagen habe ich dann als Kind immer versucht, noch ein bisschen aufzutreffen.
0: Das kenne ich gut. Ja, ich habe auch mal versucht mitzusingen. Was macht das mit dir, wenn du heute die Bee Gees hörst?
1: Da muss man natürlich sofort mitmachen. Da wippt man mit und man singt auch mit. Und ich muss mir von meinen Mitfahrern immer anhören oder wenn man mich sieht, wenn man mir entgegenkommt im Auto. Na, Simone, hast du wieder im Auto gesungen? Weil dann muss man mitsingen. Ich singe unheimlich gerne immer mit.
0: Du darfst jetzt auch live und in Farbe bei Bee Gees bei Main Course richtig mitfeiern und mitsingen und einfach in Erinnerungen schwelgen und noch jemanden mitnehmen. Glückwunsch!
1: Oh ja, wunderbar, danke schön.
0: Wie sieht's denn aus mit Mama oder Papa? Wären die noch fit genug für sowas?
1: Oh, der Papa wäre noch fit genug, der auf jeden Fall. Das wäre auf jeden Fall was für den.
0: Da machst du denen eine schöne Freude mit. Ach Mensch, das freut mich
1: genau.
0: Sehr.
1: Wenn der Mann nicht mit will, dann wird der Papa mitgeschlürt. Der ist 75, aber der ist noch topfit.
0: So machst du es. Viel Spaß dabei. Und hier kommt direkt der nächste große Klassiker in unserer Playlist. Und zwar Mike Oldfield mit To France für euren Mittwoch. 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
5: Nostalgie am Nachmittag hier. Hallo, Peter Mack, mein Name. Habe frisch den vorgewärmten Stuhl hier übernommen und habe soeben beschlossen, diese Sendung mal hier gleich mit einem Kracher anzufangen. Dead or Alive, you spin me round like a record.
6: Ausgezeichnet. Vielleicht haben wir für Sie Verwendung.
5: Das würde mich freuen. Habe ich doch gewusst, dass das euer Nerv trifft. 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Wird ein guter Nachmittag.

werden im nächsten Jahr wieder auf Tour gehen. Das haben viele Fans schon spitz gekriegt. Die ganz großen Arenen werden die Ärzte bespielen. Und weil so viele schon gemerkt haben, sind viele Events schon ausverkauft. Weil alle wissen, wenn die Ärzte auftreten, da wird ein Feuerwerk abgebrannt. Auch wenn du fast noch ein Jahr auf die ein oder andere Show warten musst. Wird gut. Nostalgie hier, nur die größten Songs. Gleich mit Paul Young, Love of the Common People und jetzt Sixpence None the Richer.

0: So, ich habe Lust, heute Nachmittag wieder jemandem von euch eine gute Nachricht persönlich zu überbringen. Und zwar jemanden, der uns schon vor einiger Zeit geschrieben hat, dass er die Musik der Bee Gees sehr gerne mag. Haben viele von euch gemacht über Facebook und über Instagram. Dazu gehörte auch der Matthias aus Düsseldorf, der jetzt am Telefon ist. Ich hoffe, Matthias, du erinnerst dich daran.
1: Das kann mit Sicherheit sein, ja.
0: Ja.
1: Ich erinnere mich ganz dunkel, ja.
0: Es geht um diese Bee Gees Coverband, The Bee Gees by Main Course. Klingelt?
1: Ja, doch.
0: Ja, klingelt. Ja. Hurra, hurra. Wir sind auf dem gleichen Wissensstand. Du, ich hoffe, du hast am kommenden Sonntag noch nichts vor, denn da spielen die in Dortmund und dazu würden wir dich gerne einladen und du kriegst 2 Karten hier mitgeschenkt. Glückwunsch!
1: Ja, vielen Dank. Ich glaube, jetzt habe ich frei am Sonntag. Ich weiß noch nicht, was geplant war, aber jetzt habe ich frei.
0: Egal, was es ist, streich durch im Kalender. Wer ist deine Begleitung? So indiskret muss ich fragen.
1: Ich werde meinen Vater fragen, weil daher kenne ich sie ja auch.
0: Wirklich?
1: Ja, klar. Ja.
0: Wieso? Bist du noch nicht so alt?
1: Nee, ich bin 25.
0: Und hörst du mit deinem Papa zusammen Bee Gees Musik, ehrlich?
1: Ja, im Auto haben wir früher immer die Bee Gees gehört.
0: Und das sagen doch junge Menschen gern, Papa, mach das alte Zeug leiser, aber du hast immer gesagt, mach
1: lauter. Nee, das habe ich geerbt, glaube ich.
0: Okay, nenn mir 3 Songs von den Bee Gees. Kriegst du welche hin?
1: Ja, Stayin' Alive hätten wir zum Beispiel.
0: Mhm.
1: It's More Than a Woman.
0: Sehr gut.
1: Und na, Tragedy haben wir auch immer ganz gerne gehört.
0: Tragedy, na gut. Hätt's auch noch Night Fever und How Deep Is Your Love und alles hätte ich gelten lassen. Weißt du was? Alle, die du genannt hast, alle, die ich genannt habe, wirst du live sehen am Sonntag und ich wünsche dir viel Spaß. Du kommst rüber nach Dortmund. Wird nicht so schlimm sein von Düsseldorf aus, ne?
1: Nee, das passt. Das nehmen wir gerne.
0: Hervorragend. Streich deine Termine, geh auch zu den Bee Gees und ich wünsche dir viel Spaß und deinem Papa auch, ja?
1: Ja, vielen Dank.
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Ja, hallo um 15 Uhr, auch in den nächsten Minuten. Ich kann sagen, aus jeder Musikrichtung was dabei. Also wir sagen ja immer Nostalgie, nur die größten Songs. Da müssen wir auch jedes Genre bedienen. Es kommt jetzt Moose Tea und Horny. Es kommt Tina Turner mit Private Dancer. Und dann die Geschichte mit tausendmal berührt und tausendmal ist nichts passiert. Klaus Lage, ja, der kommt auch noch. Peter Mack, mein Name, herzlich willkommen. Also dann hau mal rein mit der Musik hier.

0: Jahren.
1: Ja, auch Klaus Lage und 1001 Nacht gehört in diese Sammlung hier. Nostalgie, nur die größten Songs, da gehören auch rein. Frankie Goes to Hollywood gleich mit Relax und erst recht die Little River Band.

Heute gibt es gute Nachrichten von den No Angels. Ihr wisst schon, I wanna be daylight in your eyes und so weiter. Die guten Nachrichten kommen von Sandy Möller, die in den letzten Wochen offensichtlich unter gesundheitlichen Problemen gelitten hat. Deshalb mussten einige Auftritte der No Angels abgesagt werden. Jetzt allerdings meldet sich

0: Sandy Möller mit einem Posting bei Insta und sagt, Freunde, erstmal vielen Dank für die vielen Genesungswünsche. Und dann sagt sie das Entscheidende.
1: Mir geht es inzwischen besser. Also der Juni findet statt und ich freue mich sehr und wir freuen uns sehr auf die beste Community der Welt. Wir haben euch sehr vermisst. Das heißt, es geht in die Vorbereitung und wir freuen uns dann sehr, euch im Juni und Juli zu sehen. Auf verschiedenen Festivals und bei Konzerten und mit euch zu feiern, zu tanzen und das Leben zu genießen. Ich drücke euch ganz fest. Wir drücken euch ganz fest und bis ganz, ganz bald.
0: Ja, und am Ende noch ein Schmatzer für die, wie sie sagt, beste Community der Welt. Deshalb heute große Freude bei den No Angels Fans. Eure Lieblingsband wird auftreten in den nächsten beiden Monaten. Viel Spaß dabei.
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sich auf das Champions League-Finale am kommenden Wochenende. Es ist ja auch ein großes. Paris spielt gegen London. Hallo, zwei große Hauptstädte. Gut, Berlin gegen Rom wäre auch schön gewesen, aber man kann nicht alles haben. Also PSG gegen Arsenal am Samstag. Allerdings, und darauf darf ich schon hinweisen, mit neuer Anstoßzeit zum ersten Mal, das hat die UEFA so beschlossen, wird schon um 18 Uhr das Champions League-Finale angepfiffen, nicht mehr um 21 Uhr. Mit der Begründung, wir wollten das Ganze familienfreundlicher gestalten. Kinder würden das nämlich auch gerne sehen. Und deshalb haben wir es vorverlegt. Ein schöner Fußball-Samstag wird das werden und keiner will verlieren. Wie Michael Jackson immer gesagt hat, no one wants to be defeated.

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2: Ja, passend zur Jahreszeit und zu den Temperaturen, unter denen viele schon ächzen seit ein paar Tagen, haben wir ein paar mehr Sommersongs ins Programm gepackt. In der nächsten halben Stunde unter anderem Madonna mit La Isla Bonita, jetzt sofort Kool & The Gang mit Fresh und wir haben hier für die Sommerfreunde unter euch einen eigenen Sommerstream. Checkt mal unsere Nostalgie-App, da findet ihr ganz viele Streams und die werden euch alle Freude machen. Okay, Kool & The Gang jetzt. Peter Mack mein Name, ihr hört Nostalgie, nur die größten Songs.

ist eine dieser Scorpions-Balladen, die seit Jahrzehnten die Fans elektrisiert, gerade bei Live-Konzerten. Da spielen sie es immer zusammen mit dem Song Holiday. Das ist aber nur unter uns Scorpions-Fans aus einer Zeit, als sie noch wallendes Haar hatten und noch keine Caps und keine Mützen tragen mussten. Ein paar Tage ist das auch schon her. Nostalgie hier, nur die größten Songs. Ein Mann, der auch im hohen Alter noch Haare hat, glücklicherweise ist Elton John, The Circle of Life.

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1: Ich weiß gar nicht, was das für eine komische neue Marotte ist im Internet, dass fälschlicherweise Leute für tot erklärt werden. Das ist gerade wieder passiert mit Barry Gibb, dem einzig lebenden Sänger noch der drei Bee Gees. Eine Facebook-Seite, die sich nannte RIP Barry Gibb, hat den Tod von Barry Gibb vermeldet. Das hat Wahnsinnskreise gezogen. Innerhalb kürzester Zeit hat über 1 Million Likes bekommen, also Likes im Sinne von Anteilnahme natürlich. Und nichts daran ist wahr. Ruckzuck wurde diese Facebook-Seite rausgenommen, die gibt's also nicht mehr. Gleichzeitig wurden Familienkreise von Barry Gibb zitiert mit den Worten, Barry sei vollkommen gesund und sei außerdem sehr glücklich. Also nichts daran ist wahr. Ich sag ja, eine ganz komische Marotte. Letzte Woche wurde versehentlich König Charles für tot erklärt. Das ist auch schon passiert mit Jon Bon Jovi, mit Justin Bieber und mit Tom Hanks. Freunde, kommt mal wieder zur Besinnung. Barry Gibb geht's jedenfalls gut im Sinne von Stay alive und glücklich ist er auch noch.
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Ladies and Gentlemen, es gibt Breaking News, Nostalgie, nur die größten Songs. 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
1: Nicht mehr viele wissen, dass Sheryl Crow ihre Karriere gestartet hat als Background-Sängerin bei Michael Jackson. Sie war auf der Bad-Tour und hat dann solche Songs wie I Can't Stop Loving You oder Die hohen Töne auch bei Billie Jean gesungen. Also ein begnadetes Stimmchen hatte sie schon immer und dann war klar, da wird irgendwann eine Solo-Karriere kommen. Und die kam auch mit diesem Song hier, All I Wanna Do Is Have Some Fun. Hier ist die Spaßabteilung, Nostalgie, nur die größten Songs. Peter mein Name, hallo um 5.

0: Ich kann mir sehr gut vorstellen, dass viele, gerade Mädels, die diesen Song Eric Carmen Hungry Eyes gerade gehört haben, sofort wieder Bilder im Kopf hatten aus Dirty Dancing. Es ist einfach unsterblich, das Ding. Nostalgie, nur die größten Songs hier. Raterunde des Tages, der Klavierspieler in der hinteren Ecke des Studios. Hallo.
1: Ja, hallo.
0: Er ist eingetroffen, wollte ich gerade noch sagen. Die Raterunde besteht daraus, dass er einen bekannten Song anspielen wird, von dem ich auch nicht weiß, welcher es ist. Wir versuchen drauf zu kommen, welcher es denn ist. Seid ihr schneller als ich? Bin ich heute mal schneller als ihr? Wer werden wir da? Dann schon sehen.

dann sind wir alle gespannt. Mach. Ba-da-da-dum. Oh, locker. Don't bring me down. Und jetzt? Das war mir noch wichtig. Stopp, stopp, stopp. Dankeschön. I'll tell you once more before I get off. Es sind Electric Light Orchestra und Don't Bring Me Down. Da, das weiß ich doch noch, als ich noch das Album hier, wie hieß es, Discovery im Schrank hatte. Letzter Song, zweite Seite. Das war er, der Überbrecher, der ein Nummer 1 in vielen Ländern war. Gut gespielt. Geil. Und der hat mich überrascht. The Electric Light Orchestra. Nostalgie, nur die größten Songs. Ah, hier bin ich zu Hause, Baby.

0: Ja, die beste Nachricht des Tages hatte heute Matthias aus Düsseldorf, als das Telefon bei ihm geklingelt hat. Ich war am Telefon und habe ihm zwei Karten geschenkt für The Bee Gees bei Main Course. Viele von euch haben uns geschrieben, sie würden wahnsinnig gerne dorthin gehen. Matthias hat das große Glück. Er wird am Sonntag hingehen und zwar, das hat mich überrascht, mit wem nämlich, Matthias?
1: Ich werde meinen Vater fragen, weil daher kenne ich sie ja auch.
2: Wirklich?
1: Ja, klar. Ja.
2: Wieso, bist du noch nicht so alt?
1: Nee, ich bin 25.
2: Und hörst du mit deinem Papa zusammen Bee Gees Musik, ehrlich?
1: Ja, im Auto haben wir früher immer die Bee Gees gehört.
2: Und das sagen doch junge Menschen gern, Papa, mach das alte Zeug leiser, aber du hast immer gesagt, mach
1: Auto. Nee, das habe ich geerbt, glaube ich.
0: Ist das nicht schön? Die Liebe zu den Bee Gees ist erblich, das habe ich auch nicht gewusst. Matthias wird The Bee Gees bei Main Course am Sonntag in Dortmund sehen. Allen, die auch Karten für diese tolle Coverband bekommen haben, herzlichen Glückwunsch. Wir haben euch alle in diesen Tagen informiert. Und ich kann euch sagen, das waren bei weitem nicht die letzten Tickets für diesen Sommer. 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

Nostalgie, nur die größten Songs mit NSYNC Kids, Tearing Up My Heart. Ich weiß nicht, ob es alle schon auf dem Schirm haben. Am kommenden Samstag ist ja Champions League Finale. In Budapest wird's ausgetragen. Es spielen PSG, also Paris, gegen

spielten die Gunners gegen Arsenal London. Und zum ersten Mal in dieser Saison wird es eine neue Anstoßzeit geben. Nicht mehr um 21 Uhr, sondern schon am frühen Abend um 18 Uhr wird gespielt. Die UEFA sagt, wir wollten die Anstoßzeiten kinder- und familienfreundlicher gestalten, so damit alle gucken können und nicht schon irgendwelche um 20 Uhr ins Bett müssen. Also kommender Samstag schon um 18 Uhr das Champions League-Finale live zu sehen im Free TV im ZDF. Ist das nicht schön? Nostalgie-Musik jetzt von den Pet Shop Boys.

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1: Ja, die gute Musik nimmt kein Ende hier. Hier ist Nostalgie, nur die größten Songs. The Dire Straits jetzt mit The Walk of Life. Muss etwas schmunzeln. Ich habe vor ein paar Tagen ein Interview mit Mark Knopfler gelesen, der von einem Journalisten gefragt worden ist. Sagen Sie, Herr Knopfler, wenn Sie heute auf die Straße gehen, werden Sie von vielen Menschen erkannt? Und er hat geantwortet, nee, ich fahre ja meistens Motorrad und mit dem Helm erkennt mich so gut wie niemand. Sehr gute Antwort. Also einen guten Feierabend auch an alle Helmträger unter euch. Peter Mack, mein Name. Es ist 18 Uhr.

Jedes Mal, wenn ich den Song höre, weiß ich, aha, es muss Sommer sein. Über die Herbst- und Wintermonate haben wir Americanos so gut wie nie gespielt. Aber es ist schön, dass auf manche Songs im Sommer Verlass ist. Rock'n'Roll jetzt bei Nostalgie. Nur die größten Songs. Rockset.

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2: Schönen Mittwochabend, und wer jetzt gerade vielleicht zufällig gerade seinen Lieblingssender hört und nicht im Biergarten sitzt, der kann jetzt sofort 100 Euro gewinnen, wenn du uns sagst, was hier rauskommt. Achtung!
3: Auf einer Stromleitung sitzen 20 Vögel. Herr Friedrich erschießt 3 mit seinem Gewehr. Wie viele Vögel befinden sich noch auf der Stromleitung?
2: Auf einer Stromleitung sitzen 20 Vögel. Der Herr Friedrich erschießt 3 mit seinem Gewehr. Wie viele Vögel befinden sich noch auf der Stromleitung? So, ganz schnell sagen, 0137 90 30 200. Wir öffnen die Schleusen ins Studio mit Leitung 2. Kommt zu uns, 0137 90 30 200. Für 50 Cent aus allen deutschen Netzen. 100 Euro gehen heute auf dein Konto.
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2: Auf einer Stromleitung sitzen 20 Vögel. Herr Friedrich erschießt 3 mit seinem Gewehr. Wie viele Vögel befinden sich noch auf der Stromleitung? Ganz, ganz schnell jetzt. Willst du 100 Euro? 0137 90 30 200. Jetzt geht's darum, wer will die Kohle? 0137 90 30 200. Für 50 Cent aus allen deutschen Netzen bin ich allein im Studio. Bei mir ist die Chrissy. Schönen guten Abend.
5: Ja, hallo.
2: Chrissy, Geld ist heute auf das Hörerskonto.
5: Ja, obwohl Mittwochabend ist, überweist der Spielechef ganz zuverlässig das Geld per Echtzeitüberweisung.
2: Also meine ganzen Kumpels sitzen alle im Biergarten. Ich bin gespannt, ob irgendeiner, ja, da ist ja irgendeiner. Wer ist denn irgendeiner und live in der Show? Hallo?
6: Hi, servus, hier ist die Bettina und die Leona.
2: Bei Bettina und Leona im Doppelpack. Sehr gut.
6: Im Doppelpack.
2: So, was gibt's denn?
6: Gibt's nur im Doppelpack.
2: Das wird den einen oder anderen Herrn mit Sicherheit freuen. Du, sag mal ganz kurz, was kommt denn hier raus?
6: Ja, da sitzt kein Vogel an der Leitung, weil das eine Stromleitung ist.
2: Ja, richtig. Es ist egal, es sitzt keiner mehr dabei. Peng, sind sie alle weg, ne?
6: Ja, so sieht's aus.
2: Bettina und Leona, ganz liebe Grüße.
6: Virginia.
2: Genau, Virginia. Bleib mal am Telefon. Danke fürs Mitmachen, ihr Lieben, ja? Alles Liebe, tschüss. So, das war mal wieder eine lustige Exkursion. Es geht hoffentlich so weiter. Neue Frage, neues Glück.
3: In einem Bus befinden sich 16 Fahrgäste. An der Haltestelle steigen 6 Fahrgäste aus und 4 neue ein. Wie viele Personen sind jetzt im Bus?
2: So, egal ob Bettina, Leona, Virginia oder Jeremy Pascal, wir werden sie alle auf die Kette kriegen. 0137 90 30 200. Wir sind live. 0137 90 30 200. Für 50 sind aus allen deutschen Netzen. Also im Bus befinden sich 16 Fahrgäste. An der Haltestelle steigen 6 Fahrgäste aus und 4 neue ein. Wie viele Personen sind jetzt im Bus? Sei ganz, ganz schnell mit dabei. 0137 90 30 200. Wir spielen sofort die nächsten 100 Euro aus. 0137 90 30 200. Für 50 sind aus allen deutschen Netzen hier nochmal die Frage.
3: In einem Bus befinden sich 16 Fahrgäste. An der Haltestelle steigen 6 Fahrgäste aus und 4 neue ein. Wie viele Personen sind jetzt im Bus?
2: So, sag mir bitte die richtige Lösung. Christoph war schon mal in der vorherigen Sendung da und meinte das.
7: Was hast du raus, mein Lieber?
6: 10.
2: Nee, wieso 10? Nee, müssen wir. Nee, ist nicht richtig. Das ist nicht. 10 ist nicht das Rätsel. Lösung. Suche geht weiter.
5: Suche geht weiter, aber ich verdopple die Kohle. Ich lege nochmal einen 100er drauf, dann sind wir bei 200 Euro Garantiegewinn.
2: Boah. Gewinnsumme verdoppelt von der Chrissy für dich. Du kriegst 200 Euro. Heute auf dein Konto 0137 90 30 200 mit Leitung 2. Mach es wie Virginia und
5: Bettina.
2: Genau.
5: Und Leona waren das.
2: Alles klar.
5: Nicht Virginia.
2: 0137 90 30 200. Für

0: Götzen. Also gut, mit den Namen habe ich es nicht so, aber mit den Gewinnsummen. 200 Euro, was kommt hier raus?
1: In einem Bus befinden sich 16 Fahrgäste. An der Haltestelle steigen 6 Fahrgäste aus und 4 neue ein. Wie viele Personen sind jetzt im Bus?
0: Ja, sag's uns bitte. Hast du die Lösung? Lisa war auch schon mal in einer anderen Sendung da und meinte das.
2: Was hast du raus, Lisa?
3: 20 ist die Antwort.
2: Was? 20? Wie kommst du denn darauf?
3: Ja, wir haben ja schon 16 Fahrgäste im Bus sitzen und dann steigen noch 4 ein. 20.
4: Okay, aber steigen ja auch welche aus. Also die 6, die aussteigen, was mit denen?
3: Ach,
4: es tut mir leid, das ist leider falsch, du Lisa.
0: Sorry. Das geht hier auch alles ein bisschen schnell. Also, tut mir leid, auch bei der Hitze jetzt hat es jemand. Chris, die Suche geht weiter.
5: Ja, die geht weiter. Man muss wirklich genau zuhören. Aber von mir gibt es jetzt auch nochmal ein 100er drauf. 300 Euro garantierter Gewinn und das geht heute raus per Echtzeitüberweisung.
0: Also Freunde, einmal kurz anstrengen. 300 Euro jetzt für dich. Das kann sich richtig lohnen. 0137 90 30 200. Oh Gott, bei so eine lange Frage bei so einer Hitzewelle. Jetzt weiß ich nicht, wer sich da noch konzentrieren kann. 0137 90 30 200 für 50 Cent aus allen deutschen Netzen. Also in einem Bus befinden sich 16 Fahrgäste. An der Haltestelle steigen 6 Fahrgäste aus und 4 neue ein. Wie viele Personen sind jetzt im Bus? Ruf jetzt an. Chrissy, ist da schon jemand in Leitung 2? Sonst müssen wir hier mal einen Turbo zünden. Wir haben nicht mehr viel Zeit.
5: Ja, wir zünden Turbo noch. Keiner in Leitung 2. Keiner hier live, der im Studio ist. Ich erhöhe jetzt mal einen richtig schönen Hitzebonus gibt's von mir. Und zwar gehe ich jetzt nicht von 300 auf 400, sondern auf 500 Euro garantierte Gewinn-Hitzebonus. Ab jetzt.
0: Boah, 500 Ocken für dich jetzt. 0137 90 30 200. Jetzt lohnt sich's richtig. 0137 90 30 200 für 50 Cent aus allen deutschen Netzen. Letztes Mal die Frage, was kommt hier jetzt raus?
1: In einem Bus befinden sich 16 Fahrgäste. An der Haltestelle steigen 6 Fahrgäste aus und 4 neue ein. Wie viele Personen sind jetzt im Bus?
0: Nicht 10, nicht 20. Hast du's bitte raus? Franzi war schon mal in der vorherigen Sendung da und meinte das.
2: Was kommt natürlich raus?
3: 14 Gäste sind im Bus.
0: 14? Nee. Nein. Das sind noch nicht 14. Nein. 16 Fahrgäste. 6. Ah, komm, Chrissy, die Suche geht weiter. Wir hören nicht auf. Wir haben aber nicht mehr viel Zeit.
5: Ja, wir hören nicht
0: auf.
5: Wir haben nicht viel Zeit. Nochmal ein 100er drauf. Dann sind wir jetzt bei 600 Euro Garantiegewinn.
0: So, 600 Euro. Leute, jetzt mal ganz ehrlich. 0137 90 30 200. Kleines SOS jetzt von deinem Sender. Kein Witz. Ist jemand nicht im Biergarten? Hat noch jemand ganz kurz ein paar graue Gehirnzellen für uns? 0137 90 30 200 für 50 Cent aus allen deutschen Netzen. Soll dein Schaden nicht sein. 14, ist nicht richtig. In einem Bus befinden sich 16 Fahrgäste. An der Haltestelle steigen 6 Fahrgäste aus und 4 neue wieder ein. Wie viele Personen sind jetzt im Bus? Du musst uns die Personen... 14 ist nicht richtig, das tut mir leid. Chrissy, ist schon jemand da jetzt? Wir haben keine Zeit, die Regie steigt mir schon aufs Dach.
5: Ja, ich sehe... Nee, Geldturbo wird gezündet. Und zwar gehe ich jetzt von 600 Euro auf 750 Euro Garantiegewinn. Heute überwiesen, heute auf dem Konto, ab jetzt.
0: Ist das dein Ernst jetzt?
5: Ja.
0: 750 Euro garantierter Gewinn für dich jetzt. Hol dir jetzt das Geld. 0137 90 30 200. Jede Sekunde kannst du live zu Chrissy und zu mir ins Studio kommen. 0137 90 30 200 für 50 Cent aus allen deutschen Netzen. Jetzt muss es doch einer haben. Hast du die richtige Lösung? Sag sie uns bitte live in der Show. Wir warten nur auf dich mit Leitung 2. Ich war schon mal in einer anderen Sendung da und meinte das. Deine Lösung lautet...
3: 16.
0: Nee, da bitte hör nochmal genau zu. 16 ist auch falsch. Das ist auch nicht richtig. 16 sind, wo kommen denn die 16? Nein, Besuche geht weiter, nur wir haben keine Zeit.
5: Nein, wir haben keine Zeit. Okay, bitte. Dann gebe ich jetzt alles. Ich erhöhe jetzt nochmal so richtig fett. Ich gehe jetzt nicht von 57 auf 800, nicht auf 900. Ich gehe auf 1000 Euro garantierter Gewinn. 1000 Euro Garantiegewinn.
0: Bitte, ab jetzt, Freunde, ich sag's ganz ehrlich, es kann jede Sekunde klingeln. 1000 Euro verlassen definitiv heute unser Konto in Richtung von deinem, wenn du jetzt richtig löst. Das ist ein Garantiegewinn. 0137 90 30 200.

0: ist ein garantierter Gewinn am Mittwochabend jetzt. 0137 90 30 200 für 50 Cent aus allen deutschen Netzen. Bitte, wenn du 10, 20, 14 oder 16 raus hast, lass es sein. Du hast was anderes raus. Du hast wahrscheinlich die richtige Lösung. Ruf jetzt an. In einem Bus befinden sich 16 Fahrgäste. An der Haltestelle steigen 6 Fahrgäste aus und 4 neue ein. Wie viele Personen sind jetzt im Bus für 1.000 Euro netto steuerfrei? Komm, das muss doch jetzt 0137 90 30 200. Jede Sekunde kann es klingeln, das Geld geht maximal definitiv hier raus. 0137 90 30 200 für 50 Cent aus allen deutschen Netzen. Chrissy, die Sendung ist vorbei, die Regie spielt mir den Schluss-Countdown ein. Können wir noch irgendwas machen? Wir brauchen bitte jetzt einen Gewinner.
1: Ja, wir brauchen Gewinner. Ich verdopple jetzt die Gewinnchancen. Ich gebe noch zur Glücksleitung 2 die Glücksleitung 3 dazu. Doppelte Gewinnchance mit Glücksleitung 2 und Glücksleitung 3. In 3, 2, 1, jetzt!
0: Wahnsinn. Gewinnchance für dich verdoppelt. 0137 90 30 200. Ich brauche dich jetzt. Das ist unfassbar. Du kannst 1000 Euro jetzt gewinnen. 0137 90 30 200. Immer noch keiner, der meine Stimme in seinem Telefon hört. 0137 90 30 200 für 50 sind aus allen deutschen Netzen. Da sind 16 Fahrgäste im Bus. 16. An der Haltestelle steigen 6 Fahrgäste aus und 4 neue ein. Wie viele Personen für 1000 Euro garantierter Gewinn? Wie viele Personen sind da jetzt im Bus? Ich brauche jetzt deine Antwort. Chrissy, ist da schon jemand in Leitung 2 oder 3?
1: Nein, da ist niemand. Ich ändere es. Ich verdopple nochmal die doppelte Gewinnchance auf die vierfache Gewinnchance. Glücksleitung 9 und Glücksleitung 10 kommen dazu. Vierfache Gewinnchance, jetzt muss es doch klingeln. In 3, 2, 1, ab jetzt.
0: Die Chrissy hat deine Gewinnchance vervierfacht. Bitte, 1000 Euro. Hört jemand, ist jemand nicht im Biergarten? Vielleicht ganz zufällig jetzt. 0137 90 30 200. Vielleicht hast du auch noch nie was gewonnen. Heute bei dem Wetter. Glaubst du echt, die Leute hören ihren Lieblingssender? Die sind doch im Biergarten. 0137 90 30 200 für 50 sind aus allen deutschen Netzen. In einem Bus befinden sich 16 Fahrgäste. An der Haltestelle steigen 6 Fahrgäste aus und 4 neue ein. Wie viele Personen sind jetzt im Bus? Chrissy, wir haben keine Zeit. Bitte mach irgendetwas ganz Krasses, damit jetzt jemand zu uns kommt.
1: Okay, dann verdopple ich jetzt die vierfache Gewinnchance auf die achtfache Gewinnchance. Boah. Glücksleitung 14, Glücksleitung 15, Glücksleitung 16 und Glücksleitung 17 kommt dazu. Achtfache und höchste Gewinnchance. Jetzt muss es doch klingeln. 3, 2, 1, ab jetzt.
0: Achtung, Gewinnchance für dich verachtfacht. Keine Ausreden mehr. Hat jemand die Lösung? 0137 90 30 200. Das Geld geht definitiv raus bei uns heute. 0137 90 30 200 für 50 Cent aus allen deutschen Netzen. Ich brauche einen, der sagt, was hier rauskommt.
2: In einem Bus befinden sich 16 Fahrgäste. An der Haltestelle steigen 6 Fahrgäste aus und 4 neue ein. Wie viele Personen sind jetzt im Bus?
0: Immer noch keiner, der meine Stimme hört. Ist noch niemand bei uns am Telefon. 0137 90 30 200. Immer noch keiner da. 1000 Euro. Ich kann natürlich das Geld nur ausspielen, wenn du richtig löst. Lass die Leitungen frei für jemand, der es raus hat. Nur derjenige mit der richtigen Lösung ruft hier an, bitte. Was kommt hier raus?
2: In einem Bus befinden sich 16 Fahrgäste. An der Haltestelle steigen 6 Fahrgäste aus und 4 neue ein. Wie viele Personen sind jetzt im Bus?
0: Warum kann da 10, 20, 14 oder 16 nicht stimmen, wenn nach Personen gefragt wird? Chrissy, du siehst es, Sendung so gut wie aus, ich kann nichts mehr machen.
1: Ja, Sendung ist wirklich so gut wie aus. Okay, dann gehen wir in die vollen 10-fache Gewinnchance mit der Glücksleitung 25 und Glücksleitung 26. In 3, 2, 1, ab jetzt, Sendung so gut wie aus.
0: 0137 90 30 200 0137 90 30 200 für 50 Cent aus allen deutschen Netzen. Wenn da 16 Fahrgäste im Bus sind und 6 Fahrgäste aussteigen und 4 neue ein. Wie viele Personen sind im Bus? Vergiss doch bitte nicht ein Detail. Wie viele Personen? Für 1000 Euro gebe ich hier Tipps, weil noch niemand meine Stimme im Telefon hört. Leute, wir haben keine 160 Sekunden mehr. 0137 90 30 200. Ist noch keiner da. Ist noch niemand hier. 0137 90 30 200 für 50 sind aus allen deutschen Netzen. Chrissy, du hast schon die 10 voll gemacht, ne? Du kannst nichts mehr machen, oder? Gibt's noch irgendwas?
1: Ja, ich bekomme Ärger, okay, aber ich mach's trotzdem.

0: Ich gehe auf die 13-fache Gewinnchance. Was? Glücksleitung 30, Glücksleitung 31 und Glücksleitung 32 kommen dazu. Jetzt wird und muss es klingeln. Ab jetzt.
1: Achtung, ich wünsche mir in den nächsten 60 Sekunden Gewinner. So, ich wünsche mir einen Gewinner, Leute. Ich drücke echt die Daumen. 0137 90 30 200. Irgendjemand draußen. Du kannst Geld gewinnen. 1000 Euro hast du die Lösung. 0137 90 30 200 für 50 sind aus allen deutschen Netzen.
2: In einem Bus befinden sich 16 Fahrgäste. An der Haltestelle steigen 6 Fahrgäste aus und 4 neue ein. Wie viele Personen sind jetzt im Bus?
1: Immer noch keiner da. Wir brauchen jemanden. Wir können nicht überziehen. Die Regie macht weiter mit Musik. Achtung, es wird klingeln. 0137 90 30 200. Es muss in den nächsten 90 Sekunden klingeln. Bitte jetzt anrufen, wenn du es raus hast. 0137 90 30 200. 0137 90 30 200 für 50 Cent aus allen deutschen Netzen. Weißt du, wie viele Personen im Bus sind? Wie viele Personen sind im Bus? Ich brauche die Personenanzahl von dir jetzt sofort. Immer noch niemand da. Deutschland, deine Chance. Radioland 0137 90 30 200. Es muss klingeln. 0137 90 30 200 für 50 sind aus allen deutschen Netzen.
2: In einem Bus befinden sich 16 Fahrgäste. An der Haltestelle steigen 6 Fahrgäste aus und 4 neue ein. Wie viele Personen sind jetzt im Bus?
1: Wie viele Personen sind es? Sag es uns. Gott, wir haben keine 60, 59, 58, 57 Sekunden mehr. Wir haben keine Zeit. 0137 90 30 200. Jetzt in die Leitung rein. 0137 90 30 200 für 50 Cent aus allen deutschen Netzen. Und wenn du meine Stimme im Telefon hörst, bleibst du bitte einfach dran, jetzt, hier und heute, unter 0137 90 30 200. Ich sage ein letztes Mal jetzt die Telefonnummer. 0137 90 30 200 für 50 sind aus allen deutschen Netzen. Chrissy, wir sind soweit bereit?
0: Wir sind bereit, ja.
1: Jetzt brauchen wir nur noch dich mit der richtigen Lösung hier und heute. Und dann kannst du gewinnen. Durchgestellt mit dem Chance-Button. Wer ist dran? Hallo? Hallo?
3: Hallo?
1: Ja, wer ist da?
3: Die Lisa.
1: Was Hallo? Kommt raus, Lisa? Was kommt raus?
3: 15.
1: Natürlich der Busfahrer.
0: Gewonnen.
1: Lisa, 1000 Euro. Bleib mal bitte am Telefon.

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4: Guten Abend um 19 Uhr. Nostalgie hört ihr nur die größten Songs mit Freddie Mercury, Oh Yes, I'm the Great Pretender und mit Lionel Richie. Das ist die Musik für die lauen Sommerabende, Dancing on the Ceiling. Peter Mack, mein Name. Herzlich willkommen.

Was bitteschön hat der teuerste Kaffee der Welt mit Katzen zu tun? Eine ganze Menge. Bis zu 600 Euro kostet ein Pfund des sogenannten Kopi Luwak. Dieser Kaffee wird auf eine ganz besondere Art und Weise auf den Philippinen hergestellt. Dort lebt nämlich der sogenannte Fleckenmusang. Das ist eine Schleichkatzenart, die sich vom Fruchtfleisch der Kaffeekirsche ernährt. Im Magen der Tiere wird das Fruchtfleisch verdaut, die Kaffeebohne aber nicht. Sie ist für die Katzen unverdaulich. Aber die Bohnen werden im Magen natürlich ganz besonderen Enzymen ausgesetzt. Und dadurch werden bestimmte Stoffe in den Bohnen freigegeben, die das ganz besondere Aroma entfalten. Und wenn die Bohnen bei den Katzen hinten wieder rausgekommen sind, dann werden sie also eingesammelt und geröstet. Und dabei entsteht dann das ganz besondere süßliche und leicht schokoladige Aroma. Und das soll tatsächlich einzigartig sein.

0: Ja, eine der Top-Nachrichten des Tages kam heute für alle No Angels-Fans und zwar von Sandy. Das ist die blonde Sandy Möller, die in den letzten Wochen gesundheitliche Probleme hatte. Die waren dafür verantwortlich, dass man sich schon Sorgen gemacht hat, zumal einige Auftritte der No Angels abgesagt werden mussten. Die werden aber jetzt stattfinden in den nächsten beiden Monaten, denn jetzt meldet sich Sandy Möller mit einer Ansprache an all ihre Fans über Instagram, wo sie sich erstmal für die vielen Genesungswünsche bedankt und dann sagt sie den wichtigsten Satz.
1: Mir geht es inzwischen besser. Also der Juni findet statt und ich freue mich sehr und wir freuen uns sehr auf die beste Community der Welt. Wir haben euch sehr vermisst. Das heißt, es geht in die Vorbereitung und wir freuen uns dann sehr, euch im Juni und Juli zu sehen. Auf verschiedenen Festivals und bei Konzerten und mit euch zu feiern, zu tanzen und das Leben zu genießen. Ich drücke euch ganz fest. Wir drücken euch ganz fest und bis ganz, ganz bald.
0: Schön, ne? Sandy Möller geht's besser und möchte mit euch zusammen und mit der Band natürlich das Leben wieder genießen. Ist das nicht gut?
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Ja, wir wissen schon, es gibt zwei schöne Versionen von Walkin' in Memphis. Die eine von Cher, jetzt haben wir uns mal für die von Mark Cohn entschieden. Eine so gut wie die andere. Nostalgie hört ihr, nur die größten Songs. Wenn es sich mal lohnt, das Radio noch ein paar Minuten länger zu laufen lassen, dann aber hundertprozentig wegen der nächsten beiden Songs. Der eine heißt Summer Nights von John Travolta, Olivia Newton-John aus dem Grease-Soundtrack. Und wo wir schon beim Thema Summer sind, Donna Summer.

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